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0: Schweißfuß aus Schwaben kommen wir nun zu etwas, was von den meisten Beobachtern der Münchner Rocktage, und zwar egal, ob sie nun NDW-Afficionados oder Kritiker mit mehr konventionellem Geschmack sind, als einer der wenigen Höhepunkte des Festivals, einer der Lichtblicke auch in der gegenwärtigen deutschen Musiklandschaft gewertet wurde. Zu Tonsteine Scherben. Zur Erinnerung, diese Gruppe ist seit den späten 60er Jahren zusammen, spielte eine gewichtige Rolle in der Jugend- und Studentenbewegung jener Jahre. Einige ihrer Songs, Macht kaputt, was euch kaputt macht, Keine Macht für niemand, Rauchhaus-Song, waren Hymnen der Bewegung und sind so leicht aktualisierbar wie nur was. Tonsteine Scherben traten in den Mid-70ern von der Bühne ab, ohne allerdings den Zusammenhalt zu verlieren, sodass ihrem Comeback dieses Jahr nichts von diesen krampfigen Revival-Bemühtheiten anhaftete. Ich habe Stunde und Stunde beim Anhören und Auswerten dieses Materials von den Münchner Rocktagen zugebracht, das uns die Kollegen vom Bayerischen Rundfunk zur Verfügung stellten, und kann danach nur partiell die Begeisterung der Kritiker über Tonsteine Scherben verstehen und teilen, was wohl auch an der eher ärmlichen Aufnahmequalität liegt, aber so viel, so denke ich, kommt rüber. Diese Band hat lange genug gespielt, um zu wissen, was sie will und kann. Sie ist geschlossen und sicher und braucht niemandem nichts zu beweisen. In diesem Zusammenhang ist es vielleicht interessant zu hören, was ein englischer Beobachter, ohne im Einzelnen die Geschichte und Bedeutung von Tonsteine Scherben zu kennen und zu verstehen, über den Auftritt anmerkt. Nun sind sie wieder da, mit kurzen Haaren und sehen irgendwie aus wie The Clash als Vegetarier. Gelegentlich erinnerten die neurotischen Ausbrüche ihres Sängers beunruhigend an Peter Hamill, aber er lächelte, als ein Fan ihm einen Rosenstrauß raufreichte. Ist sowas jemals Joe Strummer passiert? Bevor wir einen 23,5 Minuten langen Ausschnitt vom Tonsteine-Scherben-Auftritt bei den Münchner Rocktagen abfahren, hört ihr noch ein Gespräch von einem Münchner Kollegen mit Tonsteine-Scherbens Pianisten Martin über die Band, Gott und die Welt.
1: Wie ist es, so ein 10-Jahre-Erbe mit so wichtigen Liedern wie Keine Macht für niemand, die überall als Wandaufschriften und so auftauchen, mit sich rumzuschleppen, wenn man jetzt wieder so einen Neuanfang macht?
2: Also für uns ist bei den Stücken, die wir jetzt spielen, ist es nicht schwierig. Also deswegen spielen wir sie auch. Wir haben die Stücke auch danach ausgesucht, welche Stücke uns heute noch Spaß machen und welche wir auch heute noch spielen können und so. Ich meine, da gibt es noch viel mehr, die wir jetzt spielen können. Das heißt jetzt nicht, dass wir alle, die wir jetzt nicht spielen, scheiße finden oder so. Das ist nicht, aber wir haben halt überlegt und wir mussten das ja begrenzen. Es ist ja ziemlich viel Songmaterial da, auch zum Teil Sachen, die noch gar nicht bekannt sind. Wir haben im langen Programm, was wir jetzt haben, auch Stücke drin, die kennt wahrscheinlich noch überhaupt keiner. Die haben wir heute nicht gespielt. Naja, und für uns ist das nicht schwierig auf der Bühne, also damit umzugehen. Wir können das singen und meinen das immer noch so und versuchen es auch zu leben. Nur vom Publikum her ist es manchmal sehr schwierig, also weil die bestimmte Erwartungen haben. Und zum Teil reagieren die Leute dann aggressiv, weil wir es nicht machen oder weil wir neue Sachen spielen, mit denen sie dann zum Teil nichts anfangen können oder dass wir die alten Sachen umarrangiert haben, ja, wird dann mockiert. Und ich meine, ich kann die nicht so spielen, wie sie auf den Platten drauf sind. Ich habe ein anderes Gefühl heute. Also jetzt nicht textlich oder so, aber musikalisch habe ich halt irgendwie auch andere Vorstellungen.
1: Was heißt du vom Dialog mit der Jugend? Das Wort ist mir daran eingefallen, als ich vorher zugehört habe bei euch.
2: Ich meine, Dialog mit der Jugend, das ist so ein Wort, was jetzt da rumgeistert und bedeutet in so einem Zusammenhang, wie es jetzt immer gebraucht wird, ja meistens, also eigentlich eine bestimmte Show. Ja. Also du wirst eingeladen zum Dialog, aber der Dialog findet real nicht statt. Das ist dann eher meist eine Farce, ja. Weil es wird zwar geredet, aber im Endeffekt wird halt gehandelt und darauf kommt es an. Und wer handelt, ist immer der, der mehr Macht hat und so, oder wer handeln kann. Und dann hört es auf. Und ich meine, in so einem Zusammenhang ist es natürlich klar, dass die Lieder da nicht also einzuordnen sind in so ein Konzept. Ne? Und das wollen wir natürlich auch nicht. Ich meine, wir wollen schon, ich rede mit jedem, ja, der also mit sich reden lässt, aber wer lässt schon mit sich reden und geht auch das ein, was man sagt und so.
1: Welche politische Kraft haben dann Lieder? Wie stufst du die Wichtigkeit dessen ein, was du machst, also auf der politischen Ebene, auf der musikalischen Ebene?
2: Ja, also ich glaube nicht, dass wir durch so eine Musik also messbare Veränderungen irgendwie machen können. Ich meine, wie will man die auch messen? Ne? Aber ich meine, vielleicht kann man das auch von sich selber ein bisschen aufdröseln. Also für mich, wenn ich die Lieder spiele, ist es vielleicht ein Stück ähnlich als für die Zuschauer, dass es also immer wieder Gefühl herstellt, ja. Die Texte immer wieder Gefühle irgendwie so raufholen, die man vielleicht einfach tagsüber weil man so viele Sachen im Kopf hat und regeln muss, vergisst, ja. Einfach wieder Sachen mobilisiert, also Ziele zu haben oder überhaupt Mut zu haben, irgendwas anzupacken und irgendwas zu verändern überhaupt, ja. Und wenn es also im ganz kleinen Kreis ist oder was weiß ich, oder meinetwegen auch zu einer Demo zu gehen, einfach solche Gefühle zu mobilisieren und im Konzert vielleicht auch noch dann mit Leuten, mit denen man da ist, einfach noch, also ja, jetzt gut drauf zu kommen, ne. Das Einzige, was sich vielleicht positiv ein Stück verändert hat, dass es vielleicht Tonsteine Scherben auch geht's mehr als eine wirkliche Rock'n'Roll-Band oder eine Rockband akzeptiert wird. Ne. Und das kommt, glaube ich, dadurch, dass also die Pause bewirkt hat, dass viele Leute oder viele Jugendliche, die wir auf der Tour erstaunlicherweise in Konzerten haben, das hat uns selber überrascht. Es ja. ist hier nicht so, aber auf der Tour ist es extrem gewesen. Ja. Also wahnsinnig viele 14- oder 16-Jährige, dass die einfach die Geschichte nicht haben und irgendwie eine ganz andere... Die hören die Songs und nehmen die als Songs und Musik. Und früher in der Geschichte war es oft so, dass die Leute Tonsteine Scherben halt schon benutzt haben. Ich glaube nicht, dass man eine Musik funktionalisieren kann, also bestimmten Texten einfach unterordnen kann, sie benutzen kann, um Texte zu transportieren, ja, ohne auch daran zu denken, dass die Musik eigentlich auch ein Medium ist, auch ein eigenständiges irgendwo. Ja, oder eigentlich in den Zusammenhang von Text und Musik, also was Neues produziert wird, als wenn man nur eine Musik unter den Text legt, einfach so mit so einer Haltung, weißt du, das ist was anderes.

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0: 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Ja, gut, gut.
1: Schweißfuß aus Schwaben kommen wir nun zu etwas, was von den meisten Beobachtern der Münchner Rocktage, und zwar egal, ob sie nun NDW-Afficionados oder Kritiker mit mehr konventionellem Geschmack sind, als einer der wenigen Höhepunkte des Festivals, einer der Lichtblicke auch in der gegenwärtigen deutschen Musiklandschaft gewertet wurde, zu Tonsteine Scherben. Zur Erinnerung, diese Gruppe ist seit den späten 60er Jahren zusammen, spielte eine gewichtige Rolle in der Jugend- und Studentenbewegung jener Jahre. Einige ihrer Songs, Macht kaputt, was euch kaputt macht, Keine Macht für niemand, Rauchhaus-Song, waren Hymnen der Bewegung und sind so leicht aktualisierbar wie nur was. Tonsteine Scherben traten in den Mid-70ern von der Bühne ab, ohne allerdings den Zusammenhalt zu verlieren, sodass ihrem Comeback dieses Jahr nichts von diesen krampfigen Revival-Bemühtheiten anhaftete. Ich habe Stunde und Stunde beim Anhören und Auswerten dieses Materials von den Münchner Rocktagen zugebracht, das uns die Kollegen vom Bayerischen Rundfunk zur Verfügung stellten, und kann danach nur partiell die Begeisterung der Kritiker über Tonsteine Scherben verstehen und teilen, was wohl auch an der eher ärmlichen Aufnahmequalität liegt, aber so viel, so denke ich, kommt rüber. Diese Band hat lange genug gespielt, um zu wissen, was sie will und kann. Sie ist geschlossen und sicher und braucht niemandem nichts zu beweisen. In diesem Zusammenhang ist es vielleicht interessant zu hören, was ein englischer Beobachter, ohne im Einzelnen die Geschichte und Bedeutung von Tonsteine Scherben zu kennen und zu verstehen, über den Auftritt anmerkt. Nun sind sie wieder da, mit kurzen Haaren und sehen irgendwie aus wie The Clash als Vegetarier. Gelegentlich erinnerten die neurotischen Ausbrüche ihres Sängers beunruhigend an Peter Hamill, aber er lächelte, als ein Fan ihm einen Rosenstrauß raufreichte. Ist sowas jemals Joe Strummer passiert? Bevor wir einen 23,5 Minuten langen Ausschnitt vom Tonsteine-Scherben-Auftritt bei den Münchner Rocktagen abfahren, hört ihr noch ein Gespräch von einem Münchner Kollegen mit Tonsteine-Scherbens Pianisten Martin über die Band, Gott und die Welt.
2: Wie ist es, so ein 10-Jahre-Erbe mit so wichtigen Liedern wie Keine Macht für niemand, die überall als Wandaufschriften und so auftauchen, mit sich rumzuschleppen, wenn man jetzt wieder so einen Neuanfang macht?
3: Also für uns ist bei den Stücken, die wir jetzt spielen, ist es nicht schwierig. Also deswegen spielen wir sie auch. Wir haben die Stücke auch danach ausgesucht, welche Stücke uns heute noch Spaß machen und welche wir auch heute noch spielen können und so. Ich meine, da gibt es noch viel mehr, die wir jetzt spielen können. Das heißt jetzt nicht, dass wir alle, die wir jetzt nicht spielen, scheiße finden oder so. Das ist nicht, aber wir haben halt überlegt und wir mussten das ja begrenzen. Es ist ja ziemlich viel Songmaterial da, auch zum Teil Sachen, die noch gar nicht bekannt sind. Wir haben im langen Programm, was wir jetzt haben, auch Stücke drin, die kennt wahrscheinlich noch überhaupt keiner. Die haben wir heute nicht gespielt. Naja, und für uns ist das nicht schwierig, auf der Bühne also damit umzugehen. Wir können das singen und meinen das immer noch so und versuchen es auch zu leben. Nur vom Publikum her ist es manchmal sehr schwierig, also weil die bestimmte Erwartungen haben. Und zum Teil reagieren die Leute dann aggressiv, weil wir es nicht machen oder weil wir neue Sachen spielen, mit denen sie dann zum Teil nichts anfangen können oder dass wir die alten Sachen umarrangiert haben, ja, wird dann mockiert. Und ich meine, ich kann die nicht so spielen, wie sie auf den Platten drauf sind. Ich habe ein anderes Gefühl heute. Also jetzt nicht textlich oder so, aber musikalisch habe ich halt irgendwie auch andere Vorstellungen.
2: Was heißt denn vom Dialog mit der Jugend? Das Wort ist mir daran eingefallen, als ich vorher zugehört habe bei euch.
3: Ich meine, Dialog mit der Jugend, das ist so ein Wort, was jetzt da rumgeistert und bedeutet in so einem Zusammenhang, wie es jetzt immer gebraucht wird, ja meistens, also eigentlich eine bestimmte Show. Ja. Also du wirst eingeladen zum Dialog, aber der Dialog findet real nicht statt. Das ist dann eher meist eine Farce, ja. Weil es wird zwar geredet, aber im Endeffekt wird halt gehandelt und darauf kommt es an. Und wer handelt, ist immer der, der mehr Macht hat und so, oder wer handeln kann. Und dann hört es auf. Und ich meine, in so einem Zusammenhang ist es natürlich klar, dass die Lieder da nicht also einzuordnen sind in so ein Konzept. Ne? Und das wollen wir natürlich auch nicht. Mhm. Ich meine, wir wollen schon, ich meine, ich rede mit jedem, ja, der also mit sich reden lässt, aber wer lässt schon mit sich reden und geht auch das ein, was man sagt und so.
2: Welche politische Kraft haben dann Lieder? Wie stufst du die Wichtigkeit dessen ein, was du machst, als auf der politischen Ebene, als auf der musikalischen Ebene?
3: Ja, also ich glaube nicht, dass wir durch so eine Musik, also

Also im ganz kleinen Kreis ist oder was weiß ich, oder meinetwegen auch zu einer Demo zu gehen, einfach solche Gefühle zu mobilisieren und im Konzert vielleicht auch noch dann mit Leuten, mit denen man da ist, einfach noch, also ja, jetzt gut drauf zu kommen. Ne? Das Einzige, was sich vielleicht positiv ein Stück verändert hat, dass es vielleicht Tonstein der Scherben auch jetzt mehr als eine wirkliche Rock'n'Roll-Band oder eine Rockband akzeptiert wird. Ne? Und das kommt, glaube ich, dadurch, dass also die Pause bewirkt hat, dass viele Leute oder viele Jugendliche, die wir auf der Tour erstaunlicherweise in Konzerten haben, das hat uns selber überrascht. Ja. Es ist hier nicht so, aber auf der Tour ist es extrem gewesen. Ja. Also wahnsinnig viele 14- oder 16-Jährige, dass die einfach die Geschichte nicht haben und irgendwie eine ganz andere, die hören die Songs und nehmen die als Songs und Musik. Und früher in der Geschichte war es oft so, dass die Leute Tonstein der Scherben halt schon benutzt haben. Ich glaube nicht, dass man eine Musik funktionalisieren kann, also bestimmten Texten einfach unterordnen kann, sie benutzen kann, um Texte zu transportieren, ja, ohne auch daran zu denken, dass die Musik eigentlich auch ein Medium ist, auch ein eigenständiges irgendwo, ja, oder eigentlich in den Zusammenhang von Text und Musik, also was Neues produziert wird, als wenn man nur eine Musik unter den Text legt, einfach so mit so einer Haltung, weißt du, das ist was anderes.

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0: Schweißfuß aus Schwaben kommen wir nun zu etwas, was von den meisten Beobachtern der Münchner Rocktage, und zwar egal, ob sie nun NDW-Afficionados oder Kritiker mit mehr konventionellem Geschmack sind, als einer der wenigen Höhepunkte des Festivals, einer der Lichtblicke auch in der gegenwärtigen deutschen Musiklandschaft gewertet wurde. Zu Tonsteine Scherben. Zur Erinnerung, diese Gruppe ist seit den späten 60er Jahren zusammen, spielte eine gewichtige Rolle in der Jugend- und Studentenbewegung jener Jahre. Einige ihrer Songs, Macht kaputt, was euch kaputt macht, Keine Macht für niemand, Rauchhaus-Song, waren Hymnen der Bewegung und sind so leicht aktualisierbar wie nur was. Tonsteine Scherben traten in den Mid-70ern von der Bühne ab, ohne allerdings den Zusammenhalt zu verlieren, sodass ihrem Comeback dieses Jahr nichts von diesen krampfigen Revival-Bemühtheiten anhaftete. Ich habe Stunde und Stunde beim Anhören und Auswerten dieses Materials von den Münchner Rocktagen zugebracht, das uns die Kollegen vom Bayerischen Rundfunk zur Verfügung stellten, und kann danach nur partiell die Begeisterung der Kritiker über Tonsteine Scherben verstehen und teilen, was wohl auch an der eher ärmlichen Aufnahmequalität liegt, aber so viel, so denke ich, kommt rüber. Diese Band hat lange genug gespielt, um zu wissen, was sie will und kann. Sie ist geschlossen und sicher und braucht niemandem nichts zu beweisen. In diesem Zusammenhang ist es vielleicht interessant zu hören, was ein englischer Beobachter, ohne im Einzelnen die Geschichte und Bedeutung von Tonsteine Scherben zu kennen und zu verstehen, über den Auftritt anmerkt. Nun sind sie wieder da, mit kurzen Haaren und sehen irgendwie aus wie The Clash als Vegetarier. Gelegentlich erinnerten die neurotischen Ausbrüche ihres Sängers beunruhigend an Peter Hamill, aber er lächelte, als ein Fan ihm einen Rosenstrauß raufreichte. Ist sowas jemals Joe Strummer passiert? Bevor wir einen 23,5 Minuten langen Ausschnitt vom Tonsteine-Scherben-Auftritt bei den Münchner Rocktagen abfahren, hört ihr noch ein Gespräch von einem Münchner Kollegen mit Tonsteine-Scherbens Pianisten Martin über die Band, Gott und die Welt.
1: Wie ist es, so ein 10-Jahre-Erbe mit so wichtigen Liedern wie Keine Macht für niemand, die überall als Wandaufschriften und so auftauchen, mit sich rumzuschleppen, wenn man jetzt wieder so einen Neuanfang macht?
2: Also für uns ist bei den Stücken, die wir jetzt spielen, ist es nicht schwierig. Also deswegen spielen wir sie auch. Wir haben die Stücke auch danach ausgesucht, welche Stücke uns heute noch Spaß machen und welche wir auch heute noch spielen können und so. Ich meine, da gibt es noch viel mehr, die wir jetzt spielen können. Das heißt jetzt nicht, dass wir alle, die wir jetzt nicht spielen, scheiße finden oder so. Das ist nicht, aber wir haben halt überlegt und wir mussten das ja begrenzen. Es ist ja ziemlich viel Songmaterial da, auch zum Teil Sachen, die noch gar nicht bekannt sind. Wir haben im langen Programm, was wir jetzt haben, auch Stücke drin, die kennt wahrscheinlich noch überhaupt keiner. Die haben wir heute nicht gespielt. Naja, und für uns ist das nicht schwierig auf der Bühne, also damit umzugehen. Wir können das singen und meinen das immer noch so und versuchen es auch zu leben. Nur vom Publikum her ist es manchmal sehr schwierig, also weil die bestimmte Erwartungen haben. Ne? Und zum Teil reagieren die Leute dann aggressiv, weil wir es nicht machen oder weil wir neue Sachen spielen, mit denen sie dann zum Teil nichts anfangen können oder dass wir die alten Sachen umarrangiert haben, ja, wird dann mokiert. Und ich meine, ich kann die nicht so spielen, wie sie auf den Platten drauf sind. Ich habe ein anderes Gefühl heute. Also jetzt nicht textlich oder so, aber musikalisch habe ich halt irgendwie auch andere Vorstellungen.
1: Was hältst du vom Dialog mit der Jugend? Das Wort ist mir daran eingefallen, als ich vorher zugehört habe bei euch.
2: Ich meine, Dialog mit der Jugend, das ist so ein Wort, was jetzt da rumgeistert und bedeutet in so einem Zusammenhang, wie es jetzt immer gebraucht wird, ja meistens, also eigentlich eine bestimmte Show. Ja. Also du wirst eingeladen zum Dialog, aber der Dialog findet real nicht statt. Das ist dann eher meist eine Farce, ja. Weil es wird zwar geredet, aber im Endeffekt wird halt gehandelt und darauf kommt es an. Und wer handelt, ist immer der, der mehr Macht hat und so, oder wer handeln kann. Und dann hört es auf. Und ich meine, in so einem Zusammenhang ist es natürlich klar, dass die Lieder da nicht also einzuordnen sind in so ein Konzept. Ne? Und das wollen wir natürlich auch nicht. Mhm. Ich meine, wir wollen schon, ich rede mit jedem, ja, der also mit sich reden lässt, aber wer lässt schon mit sich reden und geht auch das ein, was man sagt und so.
1: Welche politische Kraft haben dann Lieder? Wie stufst du die Wichtigkeit dessen ein, was du machst, als auf der politischen Ebene, als auf der musikalischen Ebene?
2: Ja, also ich glaube nicht, dass wir durch so eine Musik also messbare Veränderungen irgendwie machen können. Ich meine, wie will man die auch messen? Ne? Aber ich meine, vielleicht kann man das auch von sich selber ein bisschen aufdröseln. Also für mich, wenn ich die Lieder spiele, ist es vielleicht ein Stück ähnlich als für die Zuschauer, dass es also immer wieder ein Gefühl herstellt, ja. Die Texte immer wieder Gefühle irgendwie so raufholen, die man vielleicht einfach tagsüber weil man so viele Sachen im Kopf hat und regeln muss, vergisst, ja. Einfach wieder Sachen mobilisiert, also Ziele zu haben oder überhaupt Mut zu haben, irgendwas anzupacken und irgendwas zu verändern überhaupt, ja. Und wenn es also im ganz kleinen Kreis ist oder was weiß ich, oder meinetwegen auch zu einer Demo zu gehen, einfach solche Gefühle zu mobilisieren und im Konzert vielleicht auch noch dann mit Leuten, mit denen man da ist, einfach noch, also ja, jetzt gut drauf zu kommen, ne. Das Einzige, was sich vielleicht positiv ein Stück verändert hat, dass es vielleicht Tonsteine Scherben auch geht's mehr als eine wirkliche Rock'n'Roll-Band oder eine Rockband akzeptiert wird. Ne. Und das kommt, glaube ich, dadurch, dass also die Pause bewirkt hat, dass viele Leute oder viele Jugendliche, die wir auf der Tour erstaunlicherweise in Konzerten haben, das hat uns selber überrascht. Es ja. ist hier nicht so, aber auf der Tour ist es extrem gewesen. Ja. Also wahnsinnig viele 14- oder 16-Jährige, dass die einfach die Geschichte nicht haben und irgendwie eine ganz andere... Die hören die Songs und nehmen die als Songs und Musik. Und früher in der Geschichte war es oft so, dass die Leute Tonsteine Scherben halt schon benutzt haben. Ich glaube nicht, dass man eine Musik funktionalisieren kann, also bestimmten Texten einfach unterordnen kann, sie benutzen kann, um Texte zu transportieren, ja, ohne auch daran zu denken, dass die Musik eigentlich auch ein Medium ist, auch ein eigenständiges irgendwo, ja. Oder eigentlich in den Zusammenhang von Text und Musik, also was Neues produziert wird, als wenn man nur eine Musik unter den Text legt, einfach so mit so einer Haltung, weißt du, das ist was anderes.

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0: mir wirklich gut gefallen. Ja, gut, gut.
1: Schweißfuß aus Schwaben kommen wir nun zu etwas, was von den meisten Beobachtern der Münchner Rocktage, und zwar egal, ob sie nun NDW-Aficionados oder Kritiker mit mehr konventionellem Geschmack sind, als einer der wenigen Höhepunkte des Festivals, einer der Lichtblicke auch in der gegenwärtigen deutschen Musiklandschaft gewertet wurde, zu Tonsteine Scherben. Zur Erinnerung, diese Gruppe ist seit den späten 60er Jahren zusammen, spielte eine gewichtige Rolle in der Jugend- und Studentenbewegung jener Jahre. Einige ihrer Songs, Macht kaputt, was euch kaputt macht, Keine Macht für niemand, Rauchhaus-Song, waren Hymnen der Bewegung und sind so leicht aktualisierbar wie nur was. Tonsteine Scherben traten in den Mitt-70ern von der Bühne ab, ohne allerdings den Zusammenhalt zu verlieren, sodass ihrem Comeback dieses Jahr nichts von diesen krampfigen Revival-Bemühtheiten anhaftete. Ich habe Stunde und Stunde beim Anhören und Auswerten dieses Materials von den Münchner Rocktagen zugebracht, das uns die Kollegen vom Bayerischen Rundfunk zur Verfügung stellten, und kann danach nur partiell die Begeisterung der Kritiker über Tonsteine Scherben verstehen und teilen, was wohl auch an der eher ärmlichen Aufnahmequalität liegt, aber so viel, so denke ich, kommt rüber. Diese Band hat lange genug gespielt, um zu wissen, was sie will und kann. Sie ist geschlossen und sicher,

0: und braucht niemandem nichts zu beweisen. In diesem Zusammenhang ist es vielleicht interessant zu hören, was ein englischer Beobachter, ohne im Einzelnen die Geschichte und Bedeutung von Tonsteinescherben zu kennen und zu verstehen, über den Auftritt anmerkt. Nun sind sie wieder da, mit kurzen Haaren und sehen irgendwie aus wie The Clash als Vegetarier. Gelegentlich erinnerten die neurotischen Ausbrüche ihres Sängers beunruhigend an Peter Hamill, aber er lächelte, als ein Fan ihm einen Rosenstrauß raufreichte. Ist sowas jemals Joe Strummer passiert? Bevor wir einen 23,5 Minuten langen Ausschnitt vom Tonsteine-Scherben-Auftritt bei den Münchner Rocktagen abfahren, hört ihr noch ein Gespräch von einem Münchner Kollegen mit Tonsteine-Scherbens Pianisten Martin über die Band, Gott und die Welt.
1: Wie ist es, so ein 10-Jahre-Erbe mit so wichtigen Liedern wie Keine Macht für niemanden, die überall als Wandaufschriften und so auftauchen, mit sich rumzuschleppen, wenn man jetzt wieder so einen Neuanfang macht?
2: Also für uns ist bei den Stücken, die wir jetzt spielen, ist es nicht schwierig. Also deswegen spielen wir sie auch. Wir haben die Stücke auch danach ausgesucht, welche Stücke uns heute noch Spaß machen und welche wir auch heute noch spielen können und so. Ich meine, da gibt es noch viel mehr, die wir jetzt spielen können. Das heißt jetzt nicht, dass wir alle, die wir jetzt nicht spielen, scheiße finden oder so. Das ist nicht, aber wir haben halt überlegt und wir mussten das ja begrenzen. Es ist ja ziemlich viel Songmaterial da, auch zum Teil Sachen, die noch gar nicht bekannt sind. Wir haben im langen Programm, was wir jetzt haben, auch Stücke drin, die kennt wahrscheinlich noch überhaupt keiner. Die haben wir heute nicht gespielt. Naja, und für uns ist das nicht schwierig auf der Bühne, also damit umzugehen. Wir können das singen und meinen das immer noch so und versuchen es auch zu leben. Nur vom Publikum her ist es manchmal sehr schwierig, also weil die bestimmte Erwartungen haben. Und zum Teil reagieren die Leute dann aggressiv, weil wir es nicht machen oder weil wir neue Sachen spielen, mit denen sie dann zum Teil nichts anfangen können oder dass wir die alten Sachen umarrangiert haben, ja, wird dann mokiert. Und ich meine, ich kann die nicht so spielen, wie sie auf den Platten drauf sind. Ich habe ein anderes Gefühl heute. Also jetzt nicht textlich oder so, aber musikalisch habe ich halt irgendwie auch andere Vorstellungen.
1: Was heißt denn vom Dialog mit der Jugend? Das Wort ist mir daran eingefallen, als ich vorher zugehört habe bei euch.
2: Ich meine, Dialog mit der Jugend, das ist so ein Wort, was jetzt da rumgeistert und bedeutet in so einem Zusammenhang, wie es jetzt immer gebraucht wird, ja meistens, also eigentlich eine bestimmte Show. Ja. Also du wirst eingeladen zum Dialog, aber der Dialog findet real nicht statt. Das ist dann eher meist eine Farce, ja. Weil es wird zwar geredet, aber im Endeffekt wird halt gehandelt und darauf kommt es an. Und wer handelt, ist immer der, der mehr Macht hat und so, oder wer handeln kann. Und dann hört es auf. Und ich meine, in so einem Zusammenhang ist es natürlich klar, dass die Lieder da nicht, also einzuordnen sind in so einem Konzept. Ne? Und das wollen wir natürlich auch nicht. Mhm. Ich meine, wir wollen schon, ich meine, ich rede mit jedem, ja, der also mit sich reden lässt, aber wer lässt schon mit sich reden und geht auch das ein, was man sagt und so.
1: Welche politische Kraft haben dann Lieder? Wie stufst du die Wichtigkeit dessen ein, was du machst, als auf der politischen Ebene, als auf der musikalischen Ebene?
2: Ja, also ich glaube nicht, dass wir durch so eine Musik also messbare Veränderungen irgendwie machen können. Das, ich meine, wie will man die auch messen? Ne? Aber ich meine, vielleicht kann man das auch von sich selber ein bisschen aufdröseln. Also für mich, wenn ich die Lieder spiele, ist es vielleicht ein Stück ähnlich als für die Zuschauer, dass es also immer wieder Gefühl herstellt, ja. Die Texte immer wieder Gefühle irgendwie so raufholen, die man vielleicht einfach tagsüber, weil man so viele Sachen im Kopf hat und regeln muss, vergisst, ja. Einfach wieder Sachen mobilisiert, also Ziele zu haben oder überhaupt Mut zu haben, irgendwas anzupacken und irgendwas zu verändern überhaupt, ja. Und wenn es also im ganz kleinen Kreis ist oder was weiß ich, oder meinetwegen auch zu einer Demo zu gehen, einfach solche Gefühle zu mobilisieren und im Konzert vielleicht auch noch dann mit Leuten, mit denen man da ist, einfach noch, also ja, jetzt gut drauf zu kommen. Ne? Das Einzige, was sich vielleicht positiv ein Stück verändert hat, dass es vielleicht Tonsteine Scherben auch jetzt mehr als eine wirkliche Rock'n'Roll-Band oder eine Rockband akzeptiert wird. Ne? Und das kommt, glaube ich, dadurch, dass also die Pause bewirkt hat, dass viele Leute oder viele Jugendliche, die wir auf der Tour erstaunlicherweise in Konzerten haben, das hat uns selber überrascht. Ja. Es ist hier nicht so, aber auf der Tour ist es extrem gewesen. Ja. Also wahnsinnig viele 14- oder 16-Jährige, dass die einfach die Geschichte nicht haben. Und irgendwie eine ganz andere, die hören die Songs und nehmen die als Songs und Musik. Und früher in der Geschichte war es oft so, dass die Leute Tonsteine Scherben halt schon benutzt haben. Ich glaube nicht, dass man eine Musik funktionalisieren kann, also bestimmten Texten einfach unterordnen kann, sie benutzen kann, um Texte zu transportieren, ja, ohne auch daran zu denken, dass die Musik eigentlich auch ein Medium ist, auch ein eigenständiges irgendwo, ja. Oder eigentlich in den Zusammenhang von Text und Musik, also was Neues produziert wird, als wenn man nur eine Musik unter den Text legt, einfach so mit so einer Haltung, weißt du, das ist was anderes.

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0: Schweißfuß aus Schwaben kommen wir nun zu etwas, was von den meisten Beobachtern der Münchner Rocktage, und zwar egal, ob sie nun NDW-Afficionados oder Kritiker mit mehr konventionellem Geschmack sind, als einer der wenigen Höhepunkte des Festivals, einer der Lichtblicke auch in der gegenwärtigen deutschen Musiklandschaft gewertet wurde. Zu Tonsteine Scherben. Zur Erinnerung, diese Gruppe ist seit den späten 60er Jahren zusammen, spielte eine gewichtige Rolle in der Jugend- und Studentenbewegung jener Jahre. Einige ihrer Songs, Macht kaputt, was euch kaputt macht, Keine Macht für niemand, Rauchhaus-Song, waren Hymnen der Bewegung und sind so leicht aktualisierbar wie nur was. Tonsteine Scherben traten in den Mid-70ern von der Bühne ab, ohne allerdings den Zusammenhalt zu verlieren, sodass ihrem Comeback dieses Jahr nichts von diesen krampfigen Revival-Bemühtheiten anhaftete. Ich habe Stunde und Stunde beim Anhören und Auswerten dieses Materials von den Münchner Rocktagen zugebracht, das uns die Kollegen vom Bayerischen Rundfunk zur Verfügung stellten, und kann danach nur partiell die Begeisterung der Kritiker über Tonsteine Scherben verstehen und teilen, was wohl auch an der eher ärmlichen Aufnahmequalität liegt, aber so viel, so denke ich, kommt rüber. Diese Band hat lange genug gespielt, um zu wissen, was sie will und kann. Sie ist geschlossen und sicher und braucht niemandem nichts zu beweisen. In diesem Zusammenhang ist es vielleicht interessant zu hören, was ein englischer Beobachter, ohne im Einzelnen die Geschichte und Bedeutung von Tonsteine Scherben zu kennen und zu verstehen, über den Auftritt anmerkt. Nun sind sie wieder da, mit kurzen Haaren und sehen irgendwie aus wie The Clash als Vegetarier. Gelegentlich erinnerten die neurotischen Ausbrüche ihres Sängers beunruhigend an Peter Hamill, aber er lächelte, als ein Fan ihm einen Rosenstrauß raufreichte. Ist sowas jemals Joe Strummer passiert? Bevor wir einen 23,5 Minuten langen Ausschnitt vom Tonsteine-Scherben-Auftritt bei den Münchner Rocktagen abfahren, hört ihr noch ein Gespräch von einem Münchner Kollegen mit Tonsteine-Scherbens Pianisten Martin über die Band, Gott und die Welt.
1: Wie ist es, so ein 10-Jahre-Erbe mit so wichtigen Liedern wie Keine Macht für niemand, die überall als Wandaufschriften und so auftauchen, mit sich rumzuschleppen, wenn man jetzt wieder so einen Neuanfang macht?
2: Also für uns ist bei den Stücken, die wir jetzt spielen, ist es nicht schwierig. Also deswegen spielen wir sie auch. Wir haben die Stücke auch danach ausgesucht, welche Stücke uns heute noch Spaß machen und welche wir auch heute noch spielen können und so. Ich meine, da gibt es noch viel mehr, die wir jetzt spielen können. Das heißt jetzt nicht, dass wir alle, die wir jetzt nicht spielen, scheiße finden oder so. Das ist nicht, aber wir haben halt überlegt und wir mussten das ja begrenzen. Es ist ja ziemlich viel Songmaterial da, auch zum Teil Sachen, die noch gar nicht bekannt sind. Wir haben im langen Programm, was wir jetzt haben, auch Stücke drin, die kennt wahrscheinlich noch überhaupt keiner. Die haben wir heute nicht gespielt. Naja, und für uns ist das nicht schwierig, auf der Bühne also damit umzugehen. Wir können das singen und meinen das immer noch so und versuchen es auch zu leben. Nur vom Publikum her ist es manchmal sehr schwierig, also weil die bestimmte Erwartungen haben. Ne? Und zum Teil reagieren die Leute dann aggressiv, weil wir es nicht machen oder weil wir neue Sachen spielen, mit denen sie dann zum Teil nichts anfangen können oder dass wir die alten Sachen umarrangiert haben, ja, wird dann mokiert. Und ich meine, ich kann die nicht so spielen, wie sie auf den Platten drauf sind. Ich habe ein anderes Gefühl heute. Also jetzt nicht textlich oder so, aber musikalisch habe ich halt irgendwie auch andere Vorstellungen.
1: Was hältst du vom Dialog mit der Jugend? Das Wort ist mir daran eingefallen, als ich vorher zugehört habe bei euch.
2: Ich meine, Dialog mit der Jugend, das ist so ein Wort, was jetzt da rumgeistert und bedeutet in so einem Zusammenhang, wie es jetzt immer gebraucht wird, ja meistens, also eigentlich eine bestimmte Show. Ja. Also du wirst eingeladen zum Dialog, aber der Dialog findet real nicht statt. Das ist dann eher meist eine Farce, ja. Weil es wird zwar geredet, aber im Endeffekt wird halt gehandelt und darauf kommt es an. Und wer handelt, ist immer der, der mehr Macht hat und so, oder wer handeln kann. Und dann hört es auf. Und ich meine, in so einem Zusammenhang ist es natürlich klar, dass die Lieder da nicht also einzuordnen sind in so ein Konzept. Ne? Und das wollen wir natürlich auch nicht. Ich meine, wir wollen schon, ich meine, ich rede mit jedem, ja, der also mit sich reden lässt, aber wer lässt schon mit sich reden und geht auch das ein, was man sagt und so.
1: Welche politische Kraft haben dann Lieder? Wie stufst du die Wichtigkeit dessen ein, was du machst, als auf der politischen Ebene, als auf der musikalischen Ebene?
2: Ja, also ich glaube nicht, dass wir durch so eine Musik also messbare Veränderungen irgendwie machen können. Das, ich meine, wie will man die auch messen? Aber ich meine, vielleicht kann man das auch von sich selber ein bisschen aufdröseln. Also für mich, wenn ich die Lieder spiele, ist es vielleicht ein Stück ähnlich als für die Zuschauer, dass es also immer wieder Gefühl herstellt, ja. Die Texte immer wieder Gefühle irgendwie so raufholen, die man vielleicht einfach tagsüber weil man so viele Sachen im Kopf hat und regeln muss, vergisst, ja. Einfach wieder Sachen mobilisiert, also Ziele zu haben oder überhaupt Mut zu haben, irgendwas anzupacken und irgendwas zu verändern überhaupt, ja. Und wenn es also im ganz kleinen Kreis ist oder was weiß ich, oder meinetwegen auch zu einer Demo zu gehen, einfach solche Gefühle zu mobilisieren und im Konzert vielleicht auch noch dann mit Leuten, mit denen man da ist, einfach noch, also ja, jetzt gut drauf zu kommen, ne. Das Einzige, was sich vielleicht positiv ein Stück verändert hat, dass es vielleicht Tonsteine Scherben auch jetzt mehr als eine wirkliche Rock'n'Roll-Band oder eine Rockband akzeptiert wird. Ne. Und das kommt, glaube ich, dadurch, dass also die Pause bewirkt hat, dass viele Leute oder viele Jugendliche, die wir auf der Tour erstaunlicherweise in Konzerten haben, das hat uns selber überrascht. Ja. Es ist hier nicht so, aber auf der Tour ist es extrem gewesen. Ja. Also wahnsinnig viele 14- oder 16-Jährige, dass die einfach die Geschichte nicht haben und irgendwie eine ganz andere... Die hören die Songs und nehmen die als Songs und Musik. Und früher in der Geschichte war es oft so, dass die Leute Tonsteine Scherben halt schon benutzt haben. Ich glaube nicht, dass man eine Musik funktionalisieren kann, also bestimmten Texten einfach unterordnen kann, sie benutzen kann, um Texte zu transportieren, ja, ohne auch daran zu denken, dass die Musik eigentlich auch ein Medium ist, auch ein eigenständiges irgendwo. Ja, oder eigentlich in den Zusammenhang von Text und Musik, also was Neues produziert wird, als wenn man nur eine Musik unter den Text legt, einfach so mit so einer Haltung, weißt du, das ist was anderes.

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0: Schweißfuß aus Schwaben kommen wir nun zu etwas, was von den meisten Beobachtern der Münchner Rocktage, und zwar egal, ob sie nun NDW-Aficionados oder Kritiker mit mehr konventionellem Geschmack sind, als einer der wenigen Höhepunkte des Festivals, einer der Lichtblicke auch in der gegenwärtigen deutschen Musiklandschaft gewertet wurde. Zu Tonsteine Scherben. Zur Erinnerung, diese Gruppe ist seit den späten 60er Jahren zusammen, spielte eine gewichtige Rolle in der Jugend- und Studentenbewegung jener Jahre. Einige ihrer Songs, Macht kaputt, was euch kaputt macht, Keine Macht für niemand, Rauchhaus-Song, waren Hymnen der Bewegung und sind so leicht aktualisierbar wie nur was. Tonsteine Scherben traten in den Mitt-70ern von der Bühne ab, ohne allerdings den Zusammenhalt zu verlieren, sodass ihrem Comeback dieses Jahr nichts von diesen krampfigen Revival-Bemühtheiten anhaftete. Ich habe Stunde und Stunde beim Anhören und Auswerten dieses Materials von den Münchner Rocktagen zugebracht, das uns die Kollegen vom Bayerischen Rundfunk zur Verfügung stellten, und kann danach nur partiell die Begeisterung der Kritiker über Tonsteine Scherben verstehen und teilen, was wohl auch an der eher ärmlichen Aufnahmequalität liegt, aber so viel, so denke ich, kommt rüber. Diese Band hat lange genug gespielt, um zu wissen, was sie will und kann. Sie ist geschlossen und sicher und braucht niemandem nichts zu beweisen. In diesem Zusammenhang ist es vielleicht interessant zu hören, was ein englischer Beobachter, ohne im Einzelnen die Geschichte und Bedeutung von Tonsteine Scherben zu kennen und zu verstehen, über den Auftritt anmerkt. Nun sind sie wieder da, mit kurzen Haaren und sehen irgendwie aus wie The Clash als Vegetarier. Gelegentlich erinnerten die neurotischen Ausbrüche ihres Sängers beunruhigend an Peter Hamill, aber er lächelte, als ein Fan ihm einen Rosenstrauß raufreichte. Ist sowas jemals Joe Strummer passiert? Bevor wir einen 23,5 Minuten langen Ausschnitt vom Tonsteine-Scherben-Auftritt bei den Münchner Rocktagen abfahren, hört ihr noch ein Gespräch von einem Münchner Kollegen mit Tonsteine-Scherbens Pianisten Martin über die Band, Gott und die Welt.
1: Wie ist es, so ein 10-Jahre-Erbe mit so wichtigen Liedern wie Keine Macht für niemand, die überall als Wandaufschriften und so auftauchen, mit sich rumzuschleppen, wenn man jetzt wieder so einen Neuanfang macht?
2: Also für uns ist bei den Stücken, die wir jetzt spielen, ist es nicht schwierig. Also deswegen spielen wir sie auch. Wir haben die Stücke auch danach ausgesucht, welche Stücke uns heute noch Spaß machen und welche wir auch heute noch spielen können und so. Ich meine, da gibt es noch viel mehr, die wir jetzt spielen können. Das heißt jetzt nicht, dass wir alle, die wir jetzt nicht spielen, scheiße finden oder so. Ne? Das ist nicht, aber wir haben halt überlegt und wir mussten das ja begrenzen. Es ist ja ziemlich viel Songmaterial da, auch zum Teil Sachen, die noch gar nicht bekannt sind. Wir haben im langen Programm, was wir jetzt haben, auch Stücke drin, die kennt wahrscheinlich noch überhaupt keiner. Die haben wir heute nicht gespielt. Naja, und für uns ist das nicht schwierig, auf der Bühne also damit umzugehen. Wir können das singen und meinen das immer noch so und versuchen es auch zu leben. Nur vom Publikum her ist es manchmal sehr schwierig, also weil die bestimmte Erwartungen haben. Ne? Und zum Teil reagieren die Leute dann aggressiv, weil wir es nicht machen oder weil wir neue Sachen spielen, mit denen sie dann zum Teil nichts anfangen können oder dass wir die alten Sachen umarrangiert haben, ja, wird dann mokiert. Und ich meine, ich kann die nicht so spielen, wie sie auf den Platten drauf sind. Ich habe ein anderes Gefühl heute. Also jetzt nicht textlich oder so, aber musikalisch habe ich halt irgendwie auch andere Vorstellungen.
1: Was heißt denn vom Dialog mit der Jugend? Das Wort ist mir daran eingefallen, als ich vorher zugehört habe bei euch.
2: Ich meine, Dialog mit der Jugend, das ist so ein Wort, was jetzt da rumgeistert und bedeutet in so einem Zusammenhang, wie es jetzt immer gebraucht wird, ja meistens, also eigentlich eine bestimmte Show. Ja. Also du wirst eingeladen zu einem Dialog, aber der Dialog findet real nicht statt. Das ist dann eher meist eine Farce, ja. Weil es wird zwar geredet, aber im Endeffekt wird halt gehandelt und darauf kommt es an. Und wer handelt, ist immer der, der mehr Macht hat und so, oder wer handeln kann. Und dann hört es auf. Und ich meine, in so einem Zusammenhang ist es natürlich klar, dass die Lieder da nicht also einzuordnen sind in so ein Konzept. Ne? Und das wollen wir natürlich auch nicht. Mhm. Ich meine, wir wollen schon, ich rede mit jedem, ja, der also mit sich reden lässt, aber wer lässt schon mit sich reden und geht auch das ein, was man sagt und so.
1: Welche politische Kraft haben dann Lieder? Wie stufst du die Wichtigkeit dessen ein, was du machst, also auf der politischen Ebene, auf der musikalischen Ebene?
2: Ja, also ich glaube nicht, dass wir durch so eine Musik also messbare Veränderungen irgendwie machen können. Ich meine, wie will man die auch messen? Ne? Aber ich meine, vielleicht kann man das auch von sich selber ein bisschen aufdröseln. Also für mich, wenn ich die Lieder spiele, ist es vielleicht ein Stück ähnlich als für die Zuschauer, dass es also immer wieder ein Gefühl herstellt, ja. Die Texte immer wieder Gefühle irgendwie so raufholen, die man vielleicht einfach tagsüber weil man so viele Sachen im Kopf hat und regeln muss, vergisst, ja. Einfach wieder Sachen mobilisiert, also Ziele zu haben oder überhaupt Mut zu haben, irgendwas anzupacken und irgendwas zu verändern überhaupt, ja. Und wenn es also im ganz kleinen Kreis ist oder was weiß ich, oder meinetwegen auch zu einer Demo zu gehen, einfach solche Gefühle zu mobilisieren und im Konzert vielleicht auch noch dann mit Leuten, mit denen man da ist, einfach noch, also ja, jetzt gut drauf zu kommen, ne. Das Einzige, was sich vielleicht positiv ein Stück verändert hat, dass es vielleicht Tonsteine Scherben auch jetzt mehr als eine wirkliche Rock'n'Roll-Band oder eine Rockband akzeptiert wird. Ne. Und das kommt, glaube ich, dadurch, dass also die Pause bewirkt hat, dass viele Leute oder viele Jugendliche, die wir auf der Tour erstaunlicherweise in Konzerten haben, das hat uns selber überrascht. Ja. Es ist hier nicht so, aber auf der Tour ist es extrem gewesen. Ja. Also wahnsinnig viele 14- oder 16-Jährige, dass die einfach die Geschichte nicht haben und irgendwie eine ganz andere... Die hören die Songs und nehmen die als Songs und Musik. Und früher in der Geschichte war es oft so, dass die Leute Tonsteine Scherben halt schon benutzt haben. Ich glaube nicht, dass man eine Musik funktionalisieren kann, also bestimmten Texten einfach unterordnen kann, sie benutzen kann, um Texte zu transportieren, ja, ohne auch daran zu denken, dass die Musik eigentlich auch ein Medium ist, auch ein eigenständiges irgendwo, ja. Oder eigentlich in den Zusammenhang von Text und Musik, also was Neues produziert wird, als wenn man nur eine Musik unter den Text legt, einfach so mit so einer Haltung, weißt du, das ist was anderes.

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0: hat mir wirklich gut gefallen. Ja, gut, gut.
1: Schweißfuß aus Schwaben kommen wir nun zu etwas, was von den meisten Beobachtern der Münchner Rocktage, und zwar egal, ob sie nun NDW-Afficionados oder Kritiker mit mehr konventionellem Geschmack sind, als einer der wenigen Höhepunkte des Festivals, einer der Lichtblicke auch in der gegenwärtigen deutschen Musiklandschaft gewertet wurde, zu Tonsteine Scherben. Zur Erinnerung, diese Gruppe ist seit den späten 60er Jahren zusammen, spielte eine gewichtige Rolle in der Jugend- und Studentenbewegung jener Jahre. Einige ihrer Songs, Macht kaputt, was euch kaputt macht, Keine Macht für niemand, Rauchhaus-Song, waren Hymnen der Bewegung und sind so leicht aktualisierbar wie nur was. Tonsteine Scherben traten in den Mid-70ern von der Bühne ab, ohne allerdings den Zusammenhalt zu verlieren, sodass ihrem Comeback dieses Jahr nichts von diesen krampfigen Revival-Bemühtheiten anhaftete. Ich habe Stunde und Stunde beim Anhören und Auswerten dieses Materials von den Münchner Rocktagen zugebracht, das uns die Kollegen vom Bayerischen Rundfunk zur Verfügung stellten, und kann danach nur partiell die Begeisterung der Kritiker über Tonsteine Scherben verstehen und teilen, was wohl auch an der eher ärmlichen Aufnahmequalität liegt, aber so viel, so denke ich, kommt rüber. Diese Band hat lange genug gespielt, um zu wissen, was sie will und kann. Sie ist geschlossen und sicher und braucht niemandem nichts zu beweisen. In diesem Zusammenhang ist es vielleicht interessant zu hören, was ein englischer Beobachter, ohne im Einzelnen die Geschichte und Bedeutung von Tonsteine Scherben zu kennen und zu verstehen, über den Auftritt anmerkt. Nun sind sie wieder da, mit kurzen Haaren und sehen irgendwie aus wie The Clash als Vegetarier. Gelegentlich erinnerten die neurotischen Ausbrüche ihres Sängers beunruhigend an Peter Hamill, aber er lächelte, als ein Fan ihm einen Rosenstrauß raufreichte. Ist sowas jemals Joe Strummer passiert? Bevor wir einen 23,5 Minuten langen Ausschnitt vom Tonsteine-Scherben-Auftritt bei den Münchner Rocktagen abfahren, hört ihr noch ein Gespräch von einem Münchner Kollegen mit Tonsteine-Scherbens Pianisten Martin über die Band, Gott und die Welt.
2: Wie ist es, so ein 10 Jahre Erbe mit so wichtigen Liedern wie Keine Macht für niemand, die überall als Wandaufschriften und so auftauchen, mit sich rumzuschleppen, wenn man jetzt wieder so einen Neuanfang macht?
3: Also für uns ist bei den Stücken, die wir jetzt spielen, ist es nicht schwierig. Also deswegen spielen wir sie auch. Wir haben die Stücke auch danach ausgesucht, welche Stücke uns heute noch Spaß machen und welche wir auch heute noch spielen können und so. Ich meine, da gibt es noch viel mehr, die wir jetzt spielen können. Das heißt jetzt nicht, dass wir alle, die wir jetzt nicht spielen, scheiße finden oder so. Das ist nicht, aber wir haben halt überlegt und wir mussten das ja begrenzen. Es ist ja ziemlich viel Songmaterial da, auch zum Teil Sachen, die noch gar nicht bekannt sind. Wir haben im langen Programm, was wir jetzt haben, auch Stücke drin, die kennt wahrscheinlich noch überhaupt keiner. Die haben wir heute nicht gespielt. Naja, und für uns ist das nicht schwierig auf der Bühne, also damit umzugehen. Wir können das singen und meinen das immer noch so und versuchen es auch zu leben. Nur vom Publikum her ist es manchmal sehr schwierig, also weil die bestimmte Erwartungen haben. Ne? Und zum Teil reagieren die Leute dann aggressiv, weil wir es nicht machen oder weil wir neue Sachen spielen, mit denen sie dann zum Teil nichts anfangen können oder dass wir die alten Sachen umarrangiert haben, ja, wird dann mockiert. Und ich meine, ich kann die nicht so spielen, wie sie auf den Platten drauf sind. Ich habe ein anderes Gefühl heute. Also jetzt nicht textlich oder so, aber musikalisch habe ich halt irgendwie auch andere Vorstellungen.
2: Was heißt denn vom Dialog mit der Jugend? Das Wort ist mir daran eingefallen, als ich vorher zugehört habe bei euch.
3: Ich meine, Dialog mit der Jugend, das ist so ein Wort, was jetzt da rumgeistert und bedeutet in so einem Zusammenhang, wie es jetzt immer gebraucht wird, ja meistens, also eigentlich eine bestimmte Show. Ja. Also du wirst eingeladen zum Dialog, aber der Dialog findet real nicht statt. Das ist dann eher meist eine Farce, ja. Weil es wird zwar geredet, aber im Endeffekt wird halt gehandelt und darauf kommt es an. Und wer handelt, ist immer der, der mehr Macht hat und so, oder wer handeln kann. Und dann hört es auf. Und ich meine, in so einem Zusammenhang ist es natürlich klar, dass die Lieder da nicht also einzuordnen sind in so ein Konzept. Ne? Und das wollen wir natürlich auch nicht. Mhm. Ich meine, wir wollen schon, ich rede mit jedem, ja, der also mit sich reden lässt, aber wer lässt schon mit sich reden und geht auch das ein, was man sagt und so.
2: Welche politische Kraft haben dann Lieder? Wie stufst du die Wichtigkeit dessen ein, was du machst, als auf der politischen Ebene, nicht auf der musikalischen Ebene?
3: Ja, also ich glaube nicht, dass wir durch so eine Musik also messbare Veränderungen irgendwie machen können. Das, ich meine, wie will man die auch messen? Ne? Aber ich meine, vielleicht kann man das auch von sich selber ein bisschen aufdröseln. Also für mich, wenn ich die Lieder spiele, ist es vielleicht ein Stück ähnlich als für die Zuschauer, dass es also immer wieder Gefühl herstellt, ja. Die Texte immer wieder Gefühle irgendwie so raufholen, die man vielleicht einfach tagsüber weil man so viele Sachen im Kopf hat und regeln muss, vergisst, ja. Einfach wieder Sachen mobilisiert, also Ziele zu haben oder überhaupt Mut zu haben, irgendwas anzupacken und irgendwas zu verändern überhaupt, ja. Und wenn es also im ganz kleinen Kreis ist oder was weiß ich, oder meinetwegen auch zu einer Demo zu gehen, einfach solche Gefühle zu mobilisieren und im Konzert vielleicht auch noch dann mit Leuten, mit denen man da ist, einfach noch, also ja, jetzt gut drauf zu kommen, ne. Und das Einzige, was ich vielleicht positiv ein Stück verändert hat, dass es vielleicht Tonsteine Scherben auch jetzt mehr als eine wirkliche Rock'n'Roll-Band oder eine Rockband akzeptiert wird. Ne? Und das kommt, glaube ich, dadurch, dass also die Pause bewirkt hat, dass viele Leute oder viele Jugendliche, die wir auf der Tour erstaunlicherweise in Konzerten haben, das hat uns selber überrascht. Ja. Es ist hier nicht so, aber auf der Tour ist es extrem gewesen. Ja. Also wahnsinnig viele 14- oder 16-Jährige, dass die einfach die Geschichte nicht haben und irgendwie eine ganz andere, die hören die Songs und nehmen die als Songs und Musik. Und früher in der Geschichte war es oft so, dass die Leute Tonsteine Scherben halt schon benutzt haben. Ich glaube nicht, dass man eine Musik funktionalisieren kann, also bestimmten Texten einfach unterordnen kann, sie benutzen kann, um Texte zu transportieren, ja, ohne auch daran zu denken, dass die Musik eigentlich auch ein Medium ist, auch ein eigenständiges irgendwo, ja. Oder eigentlich in den Zusammenhang von Text und Musik, also was Neues produziert wird, als wenn man nur eine Musik unter den Text legt, einfach so mit so einer Haltung, weißt du, das ist was anderes.

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